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0: Sonntagmorgen, der Morgen nach dem Feiertag. Patrick und Pascal sind die Hallöchen. Gleich mit der neuen Nummer von Clean Bandit Company heißt die.
1: Und jetzt erstmal Gentleman und Michael Patrick Kelly mit Wildfire.
0: Schönen Sonntag euch.

0: The Kid LAROI und Miley Cyrus hier am Sonntagvormittag.
1: Mittlerweile
0: und
1: nur noch Miley übrigens, ne?
0: Stimmt, hast du recht.
1: Und wo wir gerade bei so speziellen Namen sind, geht es jetzt um Chloe Bailey. Mhm. So heißt sie eigentlich, aber sie nennt sich nur Chloe, aber mit Ö, also okay, mit wild. Punkten auf dem O. Warum erzähle ich das? Naja, weil sie einen neuen Song hat, zusammen mit Clean Bandit und Omar Lay, und der ist echt gut. Nochmal, ich glaube, bei dem Wetter, das wir gerade haben, so ein bisschen Spätsommer-Vibes.
0: Oh, geil, finde ich gut.
1: Musikalisch. Das ist Company, ganz neu bei Energy. Gehen wir mal

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5: Mit Isabel Schwerlich. Guten Morgen. Die Luftwaffe trainiert ab morgen am Nürnberger Flughafen für den Ernstfall. Mehrere Eurofighter werden dort in den kommenden Tagen starten und landen. Der zivile Flugverkehr soll dabei so wenig wie möglich gestört werden. Gleiches gilt für die Anwohner.
0: Deutschland und die Welt.
5: Einen schnellen Sprung bei der Pünktlichkeit wird's nicht geben. Das hat Bahnchefin Palla jetzt noch einmal deutlich gemacht. Sie geht in der Bild am Sonntag davon aus, dass es mindestens 10 Jahre dauern wird, bis das Schienennetz saniert ist und man Fortschritte sieht. Wirtschaftsministerin Reiche geht nicht von Gasmangel im Winter aus. Sie sagte der Bild am Sonntag, die Versorgung auch für einen kalten Winter könne man als gesichert annehmen. Aktuell sind die Gasspeicher in Deutschland zu 58% gefüllt. Das ist deutlich weniger als in den vergangenen Jahren. Starker Regen und Unwetter haben auf Kreta erneut für Überschwemmungen gesorgt. Teils mussten Touristen auf der griechischen Insel in Sicherheit gebracht werden. Bei den Unwettern in der Region ist vor kurzem auch eine deutsche Urlauberin auf Rhodos von einem Blitz erschlagen worden.

0: Einen wunderschönen guten Morgen wünsche ich euch. Gemeinsam starten wir hier rein in den Sonntag mit Patrick und mit mir Pascal und einer Portion gute Laune.
1: Wir blicken zurück auf die guten Nachrichten der vergangenen Woche. Was haben wir da zum Beispiel, was für dich Schönes? Kaffee trinken ist gesund.
0: Oh, das finde ich gut.
1: Natürlich nur in Maßen, muss man dazu sagen. Ne? Aber es kann zum Beispiel ein Risiko für Herz-Kreislauf-Erkrankungen senken.
0: Stark. Und direkt mal ins Bein gleich machen, oder?
1: Ach, richtig, dann lebst du ewig am Ende. Das wollen wir auch nicht. So, dann gucken wir einmal nach Rheinland-Pfalz. Da gibt es jetzt nämlich Verstärkung für die Polizei. Mhm. Und zwar kriegt jeder Streifenwagen einen Teddybär.
0: Oh.
1: Warum nicht, damit die Polizisten zwischendurch ein bisschen kuscheln können? Nein, der ist für Einsätze mit Kindern gedacht. Denn so ein Teddybär, der wirkt ja etwas beruhigend auf Kinder. Also wenn es da irgendwie einen Einsatz gibt, wo Kinder involviert sind, dann kann der Teddy helfen, da irgendwie Vertrauen aufzubauen und damit die PolizistInnen da auch einfach mit ein bisschen mehr Einfühlungsvermögen rangehen können.
0: Das heißt, der bleibt dann auch im Streifenwagen?
1: Der bleibt im Streifenwagen, okay. Der wird nicht verschenkt, ne? Der ist immer mit an Bord und kann dann eben zur Hilfe gezogen werden, wenn er gebraucht wird.
0: Das ist wirklich sehr sweet.
1: Finde ich schön. Ich glaube, ich fahre mit dir auch mal nach Rheinland-Pfalz, weil du gehst ja auch noch als Kind durch. Also da haben wir ja überhaupt kein Problem
0: mit. Einmal eine Runde kuscheln.
1: Ja. Und dann gehen wir noch mal kurz nach Berlin. Da wurde jetzt im Sinne des Tierwohls entschieden von einem Gericht, und zwar, dass ein Schwein nicht im vierten Stock einer Altbauwohnung gehalten werden darf. Fragt man sich, warum will man das überhaupt? Naja, keine Ahnung, eine Influencerin hat es auf jeden Fall gemacht.
0: Das finde ich vogelwild.
1: Das Bezirksamt hat gesagt, geht nicht. Das Gericht hat jetzt auch gesagt, geht wirklich nicht. 70 Quadratmeter Wohnung, das ist nichts für ein Schwein. Das muss sich auf dem Hof irgendwo frei bewegen können. Das muss sich wühlen und suhlen können. Das kann es alles in der Wohnung nicht. Es reicht auch nicht, wenn die Influencerin einmal die Woche regelmäßig Gassi geht. So, das geht einfach nicht. Also komm, Schwein raus aus der Wohnung, finde ich gut. Wir haben auch schon mit dem Schwein gesprochen und gefragt, wie das Schwein das so findet.
0: Ja, na klar.
1: Mhm. Alles klar, ne?
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0: Gemeinsam werden wir hier wach am zweiten Sonntag der Woche quasi.
1: Ja, vor allem du, Pascal. Ja. Ich bin Patrick. Schön, dass ihr mit dabei seid. Gleich mit neuer Musik von Nico Santos Classic. Und jetzt
2: erstmal Teddy Swims, Mr. Know It All.
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0: Reinegette des Gone High Hopes am Sonntagmorgen. Ein schönes Wachwerden mit uns.
1: Und Patrick, ich habe hier auf meinem Handy einen Countdown, ne? Der endet in 25 Tagen, 17 Stunden und circa 45 Minuten. Also 30. Oktober.
0: Ah, hier, da wirst du doch 18. Ach,
1: du
0: endlich.
1: Bist so ein Assi. Ich habe letzte Woche Geburtstag gehabt, da bin ich nicht 18 geworden. Stimmt, aber da bringt Nico Santos ein neues Album raus.
0: Ja klar, da war doch was.
1: Ja, und eine erste Nummer daraus, die haben wir ja auch schon.
0: Ja, und weißt du was, die haben wir uns jetzt an. Perfekt. Als Appetizer auf das neue Album. Hier ist Nico Santos, ganz neu bei Energy mit Classic. Denn wir haben immer die besten neuen Hits.
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4: Mit Isabel Schwerlich. Guten Morgen. Auf der Südwesttangente müssen Autofahrer in den nächsten Tagen mehr Zeit einplanen. Am Knoten Franken-Schnellweg Südwesttangente werden wegen Brückenprüfungsarbeiten von morgen bis Mittwoch immer wieder Fahrspuren gesperrt. Die Franken-Schnellwegbrücke hat Schäden und ist derzeit nicht befahrbar.
0: Deutschland und die Welt.
4: Kanzler Merz ist gerade zu einem unangekündigten Besuch in Kiew. Mit dabei ist auch Bundeswirtschaftsministerin Reiche. Der Besuch kommt nur einen Tag nach einer Drohung aus Russland. Der Kreml hat Ausländer und Diplomaten davor gewarnt, Kiew zu besuchen. Das sei eine tödliche Gefahr. Mehr Pünktlichkeit bei der Deutschen Bahn, das wird es so schnell nicht geben. In der Bild am Sonntag hat die Bahnchefin Palla die Erwartungen gedämpft. Das Schienennetz sei alt und störanfällig und die Sanierung werde mindestens 10 Jahre dauern. In Berlin haben sich Linke, Grüne und SPD nach der Abgeordnetenhauswahl wieder getroffen und auf einen gemeinsamen Weg verständigt. In der kommenden Woche soll dann eine Entscheidung fallen, ob es Sondierungsgespräche gibt oder nicht.

0: Sonntagmorgen gemeinsam werden wir hier wach bei Energy. Patrick und Pascal sind hier.
1: Schönen guten Tag. Ich ja Ü30.
0: Ja. Du? Ich definitiv U30.
1: U30. Kennst du The Dome? So eine Musiksendung.
0: Nee.
1: Fängt irgendwie Ende der 90er an. Ich glaube,
0: 90.
1: War auch so ein Sampler. Da gab es dann immer die, ich glaube, alle 2-3 Monate gab es so eine CD, Doppel-CD mit den aktuellsten Songs damals.
0: Gab's, ich kenne die Bravo-Hits, das ist
1: ja,
0: meine
1: genau,
0: Zeit.
1: Ja, genau, sowas
0: ja,
1: ist
0: ja,
1: das
0: okay,
1: quasi.
0: Stark.
1: The Dome.
0: Doch, natürlich kenne ich das. Ich weiß jetzt wieder, was es die anderen, klar. So CDs.
1: Ja, ich
0: weiß.
1: Aber gab es eben auch als Musikshow.
0: Okay, das,
1: also
0: das
1: da haben die wirklich krasse Bild. Künstler in irgendeiner Halle gekarrt.
0: Ja.
1: 1000 kreischende Teenies waren da und sind ohnmächtig geworden. Und das finde ich toll, weil das ging Ende der 90er los. Und ich finde, in den 90ern, da hattest du wirklich noch Weltstars auf einem Haufen. Wo hast du das heute noch? Sowas gibt es gar nicht.
0: Das stimmt.
1: Sowas wie The Dome ist ausgestorben, leider. Also stell dir mal vor, du würdest eine Taylor Swift nehmen und vielleicht ein Harry Styles. Die kriegst du einfach nicht zur selben Veranstaltung.
0: Nee.
1: Leider. Das waren damals wirklich gute Zeiten. Zum einen wegen solcher Shows, aber natürlich generell auch einfach wegen der Musik, die man damals gehört hat.
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1: Und der widmen wir natürlich einen ganzen Stream bei uns, speziell jetzt der 90er Musik. Das ist diese Woche der Stream of the Week, der Energy 90er Hits. Jetzt bin ich gespannt, Pascal, wie viel du davon kennst.
0: Oh nee,
1: machen wir mal kurz hier den
0: nicht
1: Test.
0: Schon wieder. Achtung.
1: Na, wer ist es?
0: Weiß ich nicht.
1: Cher,
0: ja? Hat mich nicht getraut auszusprechen.
1: Wer ist das?
0: Weiß ich nicht.
1: The Wolf, aber den Song kennst du, da?
0: Ja.
1: Und das?
0: Keine Ahnung, ja. Finde ich gut, aber weiß ich nicht.
1: War eine Boyband, eine von den vielen. Jetzt hast du noch 50-50.
0: Backstreet Boys.
1: Nein, es war NSYNC natürlich.
0: Ja, natürlich.
1: Ach, Pascal. Du
0: wirklich
1: hast
0: also ganz viel Nachholbedarf.
1: Du hast definitiv einen Auftrag. Du hörst diesen Streamer hier schön 24 Stunden am Stück an und bringst dich ein bisschen in die 90er Jahre zurück. Und ihr macht das auch, wenn ihr einfach so eine kleine Zeitreise zurück wollt. Das ist immer ganz schön. Gibt's natürlich auf
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1: So, du gehst jetzt an unseren Empfang, da steht ein Alexa und genau das machst du da. Und denk
0: alles
1: dran,
0: klar.
1: Hört die Streams.
0: Hört die Energy.
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0: Einen wunderschönen Sonntagmorgen wünsche ich euch. Patrick und Pascal sind hier gleich noch mit Delta Goodram Hologram.
1: Ja, und jetzt erstmal Musik aus dem neuesten Toy Story Streifen. Das ist Taylor Swift mit I Knew It, I Knew You.
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0: Just Dance von Lady Gaga bei Energy am Sonntagmorgen.
1: Ich bin immer ein bisschen enttäuscht. Du hast dir nicht so richtig abgedanced.
0: Nee, aber letzte Nacht. Deshalb bin ich jetzt auch etwas niedergeschlagen. Ich muss mir erst meine Knochen erst wieder klarkommen und wissen, wo sie überhaupt in meinem Körper sind. Kurze Wissensabfrage hier. Vielleicht erinnerst du dich noch dran. Letzte Woche habe ich dir quasi jemanden wieder vorgestellt. Na, wer ist das?
1: Hintergrund-Ram, ich weiß es.
0: Richtig, 100 Punkte für dich, Pascal. Das war damals vor, oh Gott, 22, 23 Jahren ihr großer Hit Lost Without You, da als du ungefähr auf die Welt kamst, so plus minus. Aber das war's natürlich nicht von ihr. Sie ist zurück mit neuer Musik und die ist mindestens genauso toll. Das ist Hologram, hier ist Hintergrund-Ram bei Energy, denn wir haben immer die besten neuen Hits.

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12: Mit Isabel Spärlich. Guten Tag. Die Luftwaffe trainiert ab morgen am Nürnberger Flughafen für den Ernstfall. Mehrere Eurofighter werden dort in den kommenden Tagen starten und landen. Der zivile Flugverkehr soll dabei so wenig wie möglich gestört werden. Gleiches gilt für die Anwohner.
11: Deutschland und die Welt.
12: Kanzler Merz ist gerade in Kiew. Begleitet wird er bei seinem Überraschungsbesuch von Wirtschaftsministerin Reiche und mehreren Unternehmen aus der Energie- und Rüstungsbranche. Denn das ist ein Thema der Gespräche, wie Deutschland die Ukraine in diesen Bereichen weiter unterstützen kann. Einen schnellen Sprung bei der Pünktlichkeit wird es nicht geben. Das hat Bahnchefin Paller jetzt noch einmal deutlich gemacht. Sie geht in der Bild am Sonntag davon aus, dass es mindestens 10 Jahre dauern wird, bis das Schienennetz saniert ist und man Fortschritte sieht. Die deutsche Fußballnationalmannschaft will ihre Pleite im Hinspiel wieder gut machen. In der Nations League trifft das Team von Jürgen Klopp heute wieder auf Griechenland. Anpfiff in Thessaloniki ist um 20.45 Uhr.

0: Der Sonntagvormittag ist das mit Energy. Wir haben immer die besten neuen Hits und natürlich auch ein bisschen Wissen to go. Aber bevor es dieses Wissen gibt, dürft ihr natürlich auch erstmal raten, ob das denn hier überhaupt stimmt, was ich sage oder nicht. Pascal, du natürlich auch. Gehst du gern zu Aldi?
1: Ja, manchmal.
0: Wie oft so?
1: Bei uns hier haben wir ja auch zum Beispiel einen Aldi, aber wie häufig? Selten.
0: Okay, ich behaupte nämlich, Aldi Süd und Aldi Nord, ja, das ist ja getrennt, gibt es niemals zusammen in einem Ort. Ist das ein Fakt oder Fake?
1: Oh, also ich glaube, das ist ganz strikt geteilt, weil ich glaube, ursprünglich haben sich ja mal die Brüder irgendwie auseinandergezopft und dann gab es halt Aldi Nord und Aldi Süd. Und ich kann mir eigentlich nicht vorstellen, dass es das in einem Ort gibt, weil ich glaube, es ist schon ziemlich, ziemlich getrennt. Ich sag, das ist ein Fake.
0: Gibt es Aldi Süd und Aldi Nord wirklich niemals zusammen in einem und demselben Ort? Das ist ein
2: Fake.
0: Doch, gibt es.
1: Gibt es?
0: Ja, und zwar in Siegen und Gummersbach, zwei Städte in NRW. Das sind quasi so die Städte, die auf dem Aldi-Äquator liegen, wenn man so will.
1: Okay.
0: Nördlich davon gibt es nur Aldi Nord, südlich davon nur Aldi Süd, aber Siegen und Gummersbach, die haben einfach beides abbekommen. Warum? Keine Ahnung.
1: Aber das ist eigentlich geil, kannst du direkt miteinander vergleichen, was besser ist. Hast du quasi zwei verschiedene Ketten.
0: Stimmt. Machen wir da mal einen Ausflug hin?
1: Betriebsausflug?
0: Ja. Super. Dann buche ich Siegen, du buchst Gummersbach.
1: Genau so machen wir
0: und
1: das.
0: Dann toll, brauchen toll, wir noch ein bisschen Geld für unsere Einkäufe da.
1: Ja.
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0: drin in den Szene zum Stück am Sonntagvormittag, gleich mit neuer Musik von Clean Bandit und Company.
1: Und jetzt erstmal Topic und Becky G, Sorry Puppy.
0: Am Mikrofon für euch sind Patrick und Pascal.

0: Justin Timberlake bringt uns hier entspannt in diesen Sonntagmorgen rein. Patrick und Pascal für euch da. Weißt du, Pascal, manchmal gibt es einfach so Songs, die kannst du nicht oft genug hören.
1: Ja.
0: Und ich finde, das hier ist so einer. Der neue von Clean Bandit, Chloe und O'Malley. Den hatten wir heute Morgen schon. Aber weißt du was, ich finde den so gut, den hören wir jetzt einfach nochmal.
1: Ja, finde ich auch gut.
0: Oder? Machen wir doch. Das ist Company bei Energy, denn wir haben immer die besten neuen Hits für

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2: Mit Isabel Spärlich. Guten Tag. Auf der Südwesttangente müssen Autofahrer in den nächsten Tagen mehr Zeit einplanen. Am Knoten Frankenschnellweg Südwesttangente werden wegen Brückenprüfungsarbeiten von morgen bis Mittwoch immer wieder Fahrspuren gesperrt. Die Frankenschnellwegbrücke hat Schäden und ist derzeit nicht befahrbar.
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2: Kanzler Merz ist gerade zu einem unangekündigten Besuch in Kiew. Mit dabei ist auch Bundeswirtschaftsministerin Reiche. Der Besuch kommt nur einen Tag nach einer Drohung aus Russland. Der Kreml hat Ausländer und Diplomaten davor gewarnt, Kiew zu besuchen. Das sei eine tödliche Gefahr. In diesem Jahr haben deutlich weniger Menschen Asyl in Europa beantragt. In den vergangenen 9 Monaten wurden in der EU plus Schweiz und Norwegen gut 450.000 Anträge registriert, fast ein Viertel weniger als im gleichen Zeitraum im Vorjahr. Das schreibt die Welt am Sonntag. Die Deutsche Bahn will das Familienticket dauerhaft anbieten. Bahnchefin Paller kündigte in der Bild am Sonntag an, das Pauschalangebot, das es im Sommer zeitweise gab, fest ins Angebot aufzunehmen.

0: schönen Sonntagvormittag euch bei Energy. Patrick und Pascal sind hier.
1: Was ist das für eine Musik hier im Hintergrund?
0: Wir erklären euch jetzt, wie glückliche Beziehungen funktionieren. Und dafür sind wir prädestiniert, denn wir haben zusammengerechnet, genau, 0 Jahre Beziehungserfahrung. Yay! Aber wir haben ja die Kolleginnen und Kollegen von Elite-Partner.
2: Ne? Von hier. Denen mit Niveau, ne?
0: Ja, ihr wisst genau. Ja, ja, klar. Richtig. Die haben eine neue Studie rausgebracht mit der Überschrift die unromantischen Wahrheiten glücklicher Paare. Also, es kommt nicht mehr auf Romantik an in Beziehungen. Pascal, du kannst dich zurücklehnen. Jetzt geht's auch endlich mal bei dir. Ah. Sondern worum geht es? Es geht um Ehrlichkeit. Es geht um Ängste und Geheimnisse, die auch mal miteinander teilen. Ne?
1: Dass man sich zum Beispiel medizinische Befunde einfach mitteilt gegenseitig.
0: Ja, natürlich.

0: Oder dass man sich komische Angewohnheiten und auch Marotten vielleicht einfach gegenseitig zeigt.
1: Ja, oder auch mal die Handy-PIN einfach dem Partner oder der Partnerin verraten. Ja, gut, würde ich jetzt vielleicht nie machen, aber okay, jeder wie er mag. Gehen wir mal speziell zu den jüngeren Leuten, 18- bis 29-Jährige. Die sagen auch, es ist wichtig, dass man über sexuelle Wünsche und Fantasien spricht.
0: Mhm.
1: Oder auch, und das finde ich ein bisschen wild, morgens zusammen die Zähne putzen am Waschbecken.
0: Finde ich gar nicht deep, ehrlicherweise.
1: Also ich will da meine Ruhe haben. Der Einzige, der da bei mir mit rein darf, ist mein Kater.
0: Was macht der Kater da?
1: Der hockt neben mir am Waschbecken, weil der es mag, wenn man ihn mit dem frischen Minzatem anhaucht.
0: Putzt du Zähne und machst immer miau, miau.
1: Genau,
0: oder was passiert da?
1: Der findet das richtig wild.
0: Boah, ganz komische Bilder, die will ich ganz schnell aus dem Kopf verlieren.
1: Ja, viel Erfolg. Komische Bilder können es auch sein, wenn man die Badezimmertür beim Pinkeln offen lässt. Da sind die Experten sich uneinig, die sagen, ja, kann helfen, muss aber nicht. Also kann die Beziehung glücklicher machen, vielleicht aber nicht unbedingt.
0: Wie ist es bei euch? Du bist ja in der WG, wohnst du ja.
1: Genau, ist quasi auch eine Beziehung der anderen Art. Ich lasse die Tür immer offen. Also nicht immer, beim kleinen Geschäft, beim großen natürlich nicht.
0: Nee, das wollen alle nicht.
1: Du zu Hause bei deinen Eltern?
0: Lass sie auch offen.
1: Aber die nicht.
0: Nee, aber man muss dazu sagen, wir haben bei uns auch so eine Trennwand im Badezimmer. Das heißt, man sieht sowieso nichts. Man ist sowieso immer so ein bisschen getrennt.
1: Okay, gut, das ist natürlich gut zu wissen. Ich würde sagen, du probierst das jetzt einfach mal aus. Du meldest dich auch mal an bei Elite-Partner. Und
0: so.
1: Hältst dich genau an diesen Guide hier.
0: Mhm.
1: Und dann gucken wir doch mal, wie lange es dauert, bis du in einer Beziehung bist.
0: Wir schauen mal.
1: Wobei, ich sag mal, da gibt es jetzt auch noch andere Punkte, die wir an dir überarbeiten müssen.
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0: And you're listening to Der Sonntagvormittag mit Energy. Schön, dass ihr mit dabei seid. Moss Kenner haben wir für euch am Start. Gleich mit Worshipping the Sun.
1: Und jetzt erstmal zwei Legenden. J-Lo und David Guetta. Save me tonight.
0: Und wir sind die anderen zwei Legenden. Patrick und Pascal. Hallo.
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0: ist der Harry Styles hier am Sonntagvormittag bei Energy. Und Pascal, kannst du jetzt bitte mal das Handy da weglegen?
1: Hab ich doch schon längst weggelegt,
0: Mann. Was ist denn da los? Du bist gar nicht bei der Sache hier dabei.
1: Doch, ich bin voll und ganz dabei.
0: Na, dann sag doch mal, welcher Song jetzt kommt.
1: Auf jeden Fall auch ein guter Song, sag ich dir.
0: Das ist absolut richtig. Worshipping the Sun, die neue Nummer von Moss Kenner. Und das ist auf jeden Fall ein Song, der bringt uns nochmal so ein bisschen zurück in den Sommer. Worshipping the Sun, ja auf Deutsch so viel wie die Sonne anbeten.
1: Ja, wollte ich gerade sagen.
0: Ja, genau. Würde ich heute gerne nochmal tun. Ihr da draußen vielleicht auch. Zumindest da, wo die Sonne sich blicken lässt. Für alles andere habt ihr ja uns hier im Radio. Das ist Moss Kenner bei Energy. Ganz neu. 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
13: Im Studio Isabel Spärlich. Kanzler Merz ist heute überraschend in Kiew. Begleitet wird er von Wirtschaftsministerin Reicher und einer Wirtschaftsdelegation. Während des Besuchs griff Russland eine Brücke in der Stadt mit Drohnen an. Erst gestern hatte Moskau vor solchen Besuchen gewarnt. Einen schnellen Sprung bei der Pünktlichkeit wird's nicht geben. Das hat Bahnchefin Paller jetzt noch einmal deutlich gemacht. Sie geht in der Bild am Sonntag davon aus, dass es mindestens 10 Jahre dauern wird, bis das Schienennetz saniert ist und man Fortschritte sieht. In Spanien haben erneut Zehntausende Menschen gegen Wohnungsnot und hohe Mieten demonstriert. Der Mieterverband droht auch mit einem Generalstreik. Zuletzt waren 2 Gesetzesvorhaben gescheitert, die die Situation für Mieter verbessern sollten. Reinhard May hat einen neuen Rekord aufgestellt. Laut GfK Entertainment ist der 83-Jährige der älteste nationale Künstler, der jemals an der Spitze der deutschen Albumcharts stand. May hatte vor kurzem sein 30. Studioalbum veröffentlicht.

0: vor 12 am Sonntagvormittag. Patrick und Pascal sind hier bei Energy. Hallöchen.
1: Und am Donnerstag, da war es wieder soweit. Das Schwarzbuch der Steuerzahler wurde veröffentlicht.
0: Oh ja.
1: Ein Highlight oder vielleicht auch ein Lowlight im Jahr. Das kann jeder für sich selber entscheiden, denn da werden immer die meisten Steuerverschwendungen dargestellt.
0: Ja, ein Lowlight auf jeden Fall für Hamburg. Die sind nämlich absoluter Negativspitzenreiter. 100 Fälle wurden insgesamt betrachtet. Mhm. 10 Fälle davon allein in Hamburg.
1: Geisteskrank, also 10%.
0: Absolut. Was haben wir da zum Beispiel? Wir haben die Zweitwohnung von Ex-Kanzler Olaf Scholz. Mhm. Die hat er da im Stadtteil Altona. Die wird jeden Tag rund um die Uhr bewacht. Das kostet Millionen im Jahr. Problem ist nur, Olaf Scholz ist nie da.
1: Das ist geisteskrank.
0: Ja. Oder auch einen

0: öffentliches Klo in der Innenstadt. Das wurde da gebaut für 2,6 Millionen. Dann haben sie kurz darauf festgestellt, Wasserschaden und wir können es irgendwie doch nicht reparieren. Komm, wir schütten da einfach Beton rein und machen es wieder zu.
1: Also man hat es gebaut und hat instant danach wieder entschieden, das zuzumachen.
0: Und das hat dann nochmal 400.000 Euro gekostet.
1: Gut, Geld also wirklich wortwörtlich das Klo runtergespült.
0: Absolut. Aber nicht nur Hamburg hat tolle Sachen. Auch in Hessen zahlt die Stadt zum Beispiel eine doppelte Miete für eine Polizeistation, weil sie sich eine neue, größere gekauft haben und dann festgestellt haben, wir können den Mietvertrag für die alte gar nicht vorzeitig beenden. Der läuft jetzt einfach noch 9 Jahre weiter.
1: Na klar, auch toll. Klassiker, passiert auch jedem standardmäßig.
0: Natürlich, oder auch in Niedersachsen. Eine S-Bahn-Station, die unbedingt gebaut werden sollte, hat der Kreis gesagt. Und dann ist ihnen aufgefallen, wir haben jetzt doch nicht mehr genug Geld, um die zu betreiben. Das wird auch innerhalb der nächsten 8 Jahre nicht passieren. Haben aber schon 900.000 Euro dafür ausgegeben. Du zählst mit, ne? Wie viel wir schon haben.
1: Ja, also ja, bei extrem
0: sehr, sehr viel.
1: Ja, ja, ja.
0: Und kurzer Blick nochmal nach Berlin. Das Schloss Bellevue, wo unser Bundespräsident wohnt und arbeitet, das wird saniert. Aber nicht einfach so, da kommt ein schöner Zaun drumherum, ne? Soll ja auch schön aussehen. Videoüberwachung, damit das alles sicher ist, kosten 24 Millionen Euro nur für den Zaun.
1: Für den Zaun?
0: Ja.
1: Das ist geisteskrank. Ja. Was also, kann der Zaun dann?
0: Stehen. Hoffentlich. Das weiß man noch nicht. Das wird man dann sehen. Also, ich gucke jetzt mal, wo ich vielleicht noch ein bisschen Steuern sparen kann zu Hause. Das sollten wir alle vielleicht mal machen. Und damit wünschen wir euch noch einen schönen Restsonntag. Gebt nicht so viel Geld aus. Das machen die anderen für uns. Und dann hören wir uns bald wieder. Patrick und Pascal sagen tschüss.
1: Auf Wiedersehen.
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1: Wunderschönsten Sonntag wünsche ich euch. Genau 12 Uhr haben wir es. Gleich gibt's hier die neue Nummer einfach von Shawn Mendes. Cold in California in einer Viertelstunde. Und jetzt geht's hier los mit Houston und Jackstyle. Turn the lights off und ich bin's Pia. Hi.
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Vor einfach genau 10 Jahren ist sein Album Illuminate rausgekommen von Shawn Mendes. Ich fühle mich mal kurz auch wirklich sehr alt, aber wirklich eins der besten Alben. Und er hat jetzt da neue Songs drauf veröffentlicht, quasi die aus der Era kommen, aber damals es nicht aufs Album geschafft haben. So wie der nächste, wirklich wunderschöner Song, Cold in California von Shawn Mendes, gibt's jetzt hier bei Energy.

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1: Ja, schönes Wochenende, entspannten Sonntag. 100 Euro gibt's jetzt hier zu gewinnen und ist wie immer netto und steuerfrei. 100 Euro gehen raus. Und wenn du weißt, was hier rauskommt, dann landet das Geld heute Nachmittag noch bei dir auf deinem Bankkonto.
2: Ein Bauer hat 17 Schafe. Alle, bis auf 9, hauen über Nacht ab. Wie viele Schafe hat der Bauer noch?
1: Ein Bauer hat 17 Schafe. Alle, bis auf 9, hauen über Nacht ab. Wie viele Schafe hat denn der Bauer noch? Ja, wer das weiß, gewinnt die 100 Euro jetzt hier live in der Show. Und es unter der 0137 90 30 200 0137 90 30 200 50 Cent aus allen deutschen Netzen. Vorher noch ein paar Regeln. Mitmachen bitte ab 18. An Minderjährige werden keine Gewinne ausgezahlt. Jeder Anruf kostet 50 Cent aus allen deutschen Netzen. Bitte darauf achten, dass nicht jeder Anruf, der Kosten produziert, auch automatisch ins Studio gelangt. Gewinnchancen im Leitungsspiel 1 zu 200.000. Parallel dazu kann die Redaktion jederzeit ausgewählte Anrufer per Zufallsprinzip direkt ins Studio durchstellen. Die Teilnahmebedingungen sind auf cashquiz.de zu finden. Dort sind dann später auch alle Lösungen und Gewinner notiert. Und ein Spiel dauert maximal bis Sendungsende. Ein Bauer hat 17 Schafe. Alle bis auf 9 hauen über Nacht ab. Wie viele Schafe hat denn der Bauer noch? Ja, wer das weiß, holt sich die 100 Euro bitte jetzt ab live hier in der Show unter der 0137 90 30 200 0137 90 30 200. Für 50 Cent aus allen deutschen Netzen mit Leitung 3 bist du live hier in der Show. Live hier in der Show ist auch der Carsten. Grüß dich, schönen Sonntagmittag.
3: Hallo, schönen Sonntag.
1: 100 Euro kann man gewinnen. Das Geld bleibt dabei, ist heute Nachmittag auf dem Konto, ne?
3: Na sicher, ist doch klar. Wie immer, wie in all den Jahren per Echtzeitüberweisung, heute Nachmittag, auch am Sonntag, ist das Geld da.
1: Wie cool er das sagt. Na sichi, Digi. Danke, Carsten. Ja. Ein Bauer hat 17 Schafe, alle bis auf 9 hauen über Nacht ab. Wie viele Schafe hat der Bauer noch? Bitte durchgestellt mit dem Chance-Button live. Wer ist da?
4: Hallo, die Elena ist dran.
1: Was kommt raus?
4: 9 Schafe.
1: Und Gratulation, 100 Euro gewonnen. Am Telefon bleiben bitte. Ja, machen wir direkt weiter mit den nächsten 100 Euro. Was kommt denn bei dieser Quizfrage raus?
2: Felix ist 10 Jahre alt. Seine Schwester Anna ist halb so alt. Wie alt ist Anna, wenn Felix 100 Jahre alt ist?
1: Ja, fassen wir das nochmal zusammen. Also Felix ist 10 Jahre alt. Seine Schwester Anna ist halb so alt. Wie alt ist Anna, wenn Felix 100 Jahre alt ist? Felix ist 10 Jahre alt. Seine Schwester Anna ist halb so alt. Wie alt ist Anna, wenn Felix 100 Jahre alt ist? Ja, kriegen wir hin. 0137 90 30 200 für 50 Cent aus allen deutschen Netzen. Auf jeden Fall gut zuhören bei der Frage. Hier ist sie nochmal für sonntägliche 100 Euro.
2: Felix ist 10 Jahre alt. Seine Schwester Anna ist halb so alt. Wie alt ist Anna, wenn Felix 100 Jahre alt ist?
1: Ja, und wer das weiß, nimmt sich gleich mal die nächsten 100 Euro mit. Ich glaube, das ist so eine Frage, da hören viele, viele Ziffern und da schalten gleich ein paar ab. Ich glaube, da hat man eine gute Gewinnchance heute, oder?
3: Ist so ein Thema Textaufgabe aus dem früheren Matheunterricht und da habe ich auch sofort abgeschaltet.
1: Felix ist 10 Jahre alt. Seine Schwester Anna ist halb so alt. Wie alt ist Anna, wenn Felix 100 Jahre alt ist? Also Konzentration ist heutzutage einfach schon so eine Sache, ne? Von daher, wer da jetzt gut aufgepasst hat, der hat ja eine richtig gute Gewinnchance auf 100 Euro. 0137 90 30 200 50 Cent aus allen deutschen Netzen. Susanne, die war in der vorhergehenden Sendung schon mal da. Und sie meinte das. Was ist denn deine Lösung, bitte?
5: Anna ist 50, dann logisch.
1: Nochmal, 50?
5: Ja, 50 müsste die Antwort sein.
1: Ah, Mensch, ich hätte es dir so gegönnt. Es tut mir leid.
3: Oh Gott. Ich auch das heulen, du.
1: Ja, es ist leider nicht 50, aber das ist so, erste Idee. Bei ganz vielen Menschen ist 50 Jahre. Und dabei hört man nicht ganz genau hin bei dieser Frage, leider.
3: Das wäre natürlich jetzt echt hilfreich. Bitte genau zuhören, kurz denken und dann anrufen und 200 Euro abkassieren, denn ich verdoppel.
1: Doppelter Gewinn für diese Frage. Felix ist 10 Jahre alt. Seine Schwester Anna ist halb so alt. Wie alt ist Anna, wenn Felix 100 Jahre alt ist? 0137 90 30 200. Achtung, das ist keine Scherzfrage. 0137 90 30 200. 50 Cent aus allen deutschen Netzen. Aber auch jeder im Team kommt mit dieser Frage nicht so gut klar, ne? Und das ist vielleicht Ansporn für dich gerade am Radio.
3: Unbedingt, bitte, weil ihr holt euch ja dann...

0: 200 Euro ab.
1: Doppelter Gewinn für diese Frage. Und das Geld wird rausgehen. Wir brauchen bitte nur die richtige Lösung, die nicht 50 lautet.
2: Felix ist 10 Jahre alt. Seine Schwester Anna ist halb so alt. Wie alt ist Anna, wenn Felix 100 Jahre alt ist?
1: Also unser Gagamil hier im Team freut sich, der Spielechef, der Stefan, der freut sich bei solchen Fragen. Also bitte, mach ihm am Ende und bitte keine falsche Antwort mehr. Richtige Lösung jetzt unter der 0137 90 30 250 Cent aus allen deutschen Netzen. Es geht um den doppelten Gewinn. Mike, der meint in einer anderen Sendung das.
3: Was hast du denn raus?
4: Ja, 105 Jahre alt.
3: Hä? 105?
1: 105 habe ich richtig verstanden. Nein, ja. 105, ja?
3: Nee, nicht wirklich.
4: Ja.
1: Also verstehe ich gerade überhaupt nicht, ist leider falsch. Tut mir leid.
3: Warum denn
1: 105? Warum denn 105? Weil, mal ganz kurz überlegen, damit wäre ja Anna dann jetzt auf einmal älter als Felix und das ergibt sich aus der Frage, dass es nicht sein kann.
0: Ja, das geht nur bei so einem Spiel. Der altert ja auch schneller. Okay, lassen wir so stehen. Ach, Gott sei Dank. Hei. Da ist eine Glastür zwischen uns, Gott sei Dank. So, folgendes. Ich gehe auf 300 Euro für die richtige Antwort.
1: 0137 90 30 200. Hat jemand bitte eine korrekte Lösung? Es winken 300 Euro jetzt unter der 0137 90 30 200. 50 Cent aus allen deutschen Netzen. Hier nochmal die Frage bitte.
2: Felix ist 10 Jahre alt. Seine Schwester Anna ist halb so alt. Wie alt ist Anna, wenn Felix 100 Jahre alt ist?
1: Das ist keine Frage für einen Sonntagmittag. Ich hätte sie nicht ausgewählt, aber jetzt müssen wir irgendwie durch den Schlamassel. Wer weiß, was rauskommt? Wer weiß, dass es nicht 50 und nicht 105 sein kann, kommt jetzt zu uns. Boah, kannst du da nicht eine kleine Motivationsspritze für so eine Frage machen, bitte?
0: Du, das machen wir jetzt auch, weil es war ja auch gerade Monatswechsel. Insofern, da ist viel vom Konto runter. Jetzt packen wir viel aufs Konto wieder rauf, nämlich 500 Euro für die richtige Antwort.
1: 500 Euro, wer weiß Bescheid bei dieser Frage? Schnapp dir die 500 Euro und das Geld wird auf jeden Fall rausgehen. 0137 90 30 200 500 Euro. Jetzt unter der 0137 90 30 200 50 Cent aus allen deutschen Netzen. Felix ist 10 Jahre alt, seine Schwester Anna ist halb so alt. Wie alt ist Anna, wenn Felix 100 Jahre alt ist? Wir sind auf Gewinnersuche. Mitmachen bitte ab 18, an Minderjährige werden keine Gewinne ausgezahlt. Jeder Anruf kostet 50 Cent aus allen deutschen Netzen. Bitte darauf achten, dass nicht jeder Anruf, der Kosten produziert, auch automatisch ins Studio gelangt. Gewinnchancen im Leitungsspiel 1 zu 200.000. Parallel dazu kann die Redaktion jederzeit ausgewählte Anrufer per Zufallsprinzip direkt ins Studio durchstellen. Die Teilnahmebedingungen sind auf cashquiz.de zu finden. Dort sind dann später auch alle Lösungen und Gewinner notiert. Und ein Spiel dauert maximal bis Sendungsende.
3: Und immer noch auf Gewinnersuche mit der 0137 90 30 200. 0137 90 30 200. 50 Cent aus allen deutschen Netzen. So krass, auch Sandy war schon mal in der Sendung vom Carsten und meinte damals das.
0: Du hast den Überblick, was kommt raus?
5: Ich glaube 5 Jahre.
0: 5?
5: Weil ich dachte, Felix ist 10 und Anna ist halb so alt.
0: Hör noch mal ganz genau hin, das ist leider nicht richtig.
1: Also bis zur Hälfte gehört und dann...
0: Genau. Und dann gleich angerufen oder was? Ich weiß nicht mehr, wie es damals war.
1: Nicht 5, es kann nicht 5 sein. Freunde, bitte, ich möchte jetzt gerne eine andere Frage spielen. Was machen wir, Carsten?
0: Ich leg noch mal einen Huni oben drauf, 600 Euro. Und das Geld geht heute raus. Und auch diese 600 Euro sind per Echtzeitüberweisung dann heute Nachmittag schon auf dem Konto bei euch.
1: Es kann nicht 5 sein, wirklich nicht, Sandy. 0137 90 30 200. Ich weiß, in Zeiten wie diesen ist so Konzentration echt schwer, aber irgendwie müssen wir jetzt da durch. Irgendwer muss da bitte durch. 0137 90 30 200. 50 Cent aus allen deutschen Netzen. Und Sandy, bitte nicht nur bis zur Hälfte der Frage hören. Die Frage, sie lautet: Felix ist 10 Jahre alt, seine Schwester Anna ist halb so alt. Wie alt ist Anna, wenn Felix 100 Jahre alt ist? Susanne meinte 50. Mike kam auf 105, was auch nicht sein kann. Sandy meinte 5 Jahre und das ist auch nicht richtig. Wir sind jetzt bei 600 Euro Garantiegewinn. Ist jetzt jemand da?
0: Ist noch keiner da. Ich gebe nochmal, wie du so schön gesagt hast, Konzentration dazu. Ne? Also ein Konzentrationsbonus. 750 Euro für die richtige Antwort.
1: Brauchen... brauchen eigentlich noch ein bisschen Geld für die nächsten Fragen. Deswegen bitte ich jetzt hier auflösen. 12.40 Uhr, wir sind auf Gewinnersuche mit der 0137 90 30 200.

0: 0137 90 30 200 50 Cent aus allen deutschen Netzen. Felix ist 10 Jahre alt, seine Schwester Anna ist halb so alt. Wie alt ist Anna, wenn Felix 100 Jahre alt ist? Stefan meinte in einer anderen Sendung das.
1: Was ist deine Lösung bitte?
2: 90.
1: Ich hatte so ein gutes Gefühl, aber wie man jetzt auf 90 kommt, kann ich nicht ganz nachvollziehen. Das stimmt leider überhaupt nicht.
3: Tja, nein.
0: Es ist, nein, nicht 90, aber knapp vorbei, Stefan!
3: Meine Güte, das kann nicht wahr sein. Oh, komm, einen Versuch noch. Einen letzten Versuch noch. 1.000 Euro.
0: Oh, nee, echt?
3: Ein letzter Versuch noch, wirklich, 1.000 Euro.
0: Okay, kann sich... Es ist ja keine Scherzfrage oder so. Kann sich bitte jetzt jemand um 12.41 Uhr mal kurz konzentrieren, diese Frage aufzulösen? 0137 90 30 200. Es geht um 1.000 Euro. Ohne Quatsch gibt's keinen Trick, keinen doppelten Boden. 1.000 Euro unter der 0137 90 30 200. 50 Cent aus allen deutschen Netzen. Die Frage, sie lautet immer noch.
4: Felix ist 10 Jahre alt. Seine Schwester Anna ist halb so alt. Wie alt ist Anna, wenn Felix 100 Jahre alt ist?
0: Mit Leitung 3 sofort zu uns. Es gibt jetzt 1.000 Euro zu gewinnen und vielleicht müssen wir jetzt einfach mal den Turbo aktivieren.
5: Ja, ich verdopple jetzt eure Gewinnchance. Wir wollen das jetzt loswerden, das Ding. Es ist ja auch schon wieder, meine Güte, ist ja schon bald wieder Viertel vor.
0: Ja.
5: Ganz schnell, pass auf. Die Leitung 3 bleibt bestehen, die 6 kommt dazu. Ab sofort die doppelte Gewinnleitungsanzahl, somit die doppelte Gewinnchance.
0: Es sind jetzt, liebe Freunde, auf dem Weg zu 1.000 Euro. Zwei Leitungen geöffnet. Doppelte Gewinnchance. 1.000 Euro am Sonntag. Mit dieser Nummer. Bitte nur anrufen jetzt, wer sich absolut sicher ist. 0137 90 30 200. 0137 90 30 200. 50 Cent aus allen deutschen Netzen. Felix ist 10 Jahre alt. Seine Schwester Anna ist halb so alt. Wie alt ist Anna, wenn Felix 100 Jahre alt ist? Klar, wenn du den ganzen Tag am Daddeln bist am Handy, kannst du dich für die Frage hier auch nicht mehr konzentrieren. Und trotzdem bräuchten wir jetzt jemanden hier, der das Ding auflöst. Carsten, klingelt's? Ist jemand da?
5: Es ist noch keiner da. Keiner in der 3, keiner in der 6. So, jetzt wirklich nicht mehr rumdaddeln oder sonst irgendwie was machen, nebenbei Netflix gucken oder so, sondern jetzt wirklich mal volle Konzentration auf diese Frage. Und dann könnt ihr das lösen und dann holt ihr euch 1.000 Euro. So, aufgepasst. Leitung 8 kommt noch mit dazu. Dreifache Gewinnchance. Ab jetzt drei Leitungen.
0: So, bitte, wir möchten gern das Spiel jetzt beenden. Wir möchten gern die 1.000 Euro jetzt in diesem Augenblick raushauen. Bitte keine Minute mehr warten. Wenn du weißt, was bei dieser Quizfrage rauskommt, bitte wähle jetzt mit mir jetzt die 0137 90 30 200, damit wir die Frage jetzt auflösen können. 1.000 Euro unter der 0137 90 30 200, 50 Cent aus allen deutschen Netzen. Zur Sicherheit ein letztes Mal die Frage und dann du.
4: Felix ist 10 Jahre alt. Seine Schwester Anna ist halb so alt. Wie alt ist Anna, wenn Felix 100 Jahre alt ist?
0: Bitte nicht 50 sagen, das meinte Susanne, das ist falsch. Mike kam auf 105, hat damit also die Anna auf einmal älter gemacht als den Felix. Kann auch nicht sein. Sandy meinte 5 und Stefan 90 Jahre, war damit zumindest mal am nächsten dran. Wir brauchen die richtige Lösung. 1.000 Euro und das Geld liegt immer noch parat.
5: Es ist so, noch ist es hier, aber es ist ganz bald bei euch, heute Nachmittag, per Echtzeitüberweisung. Ey komm, ich gebe jetzt zwei Leitungen einfach dazu, ich mach das jetzt einfach.
0: Mann, oh Mann.
5: Die 12 und die 14, ab sofort fünffache Gewinnchance. Fünf Leitungen, fünf Gewinnleitungen führen zu 1.000 Euro.
0: Ich würde ganz kurz die Regie bitten, ein bisschen entspannt zu bleiben. Jetzt machen die nämlich auch Druck. Wir brauchen so langsam die richtige Lösung. Und wir haben es ja gleich 12.45 Uhr. Achtung. Hat jemand eine Idee, bitte, was da rauskommt? Hat sich jemand konzentriert am Sonntag und weiß, welche Lösung hier rauskommt? Bitte jetzt diese Nummer wählen. Es sind fünf Studioleitungen geöffnet. Es ist die 0137 90 30 200 0137 90 30 200 50 Cent aus allen deutschen Netzen. Ich sehe das Problem bei dieser Frage am Sonntag. Viele am Radio denken sich, es klingt mir zu kompliziert, ist mir zu schwer, ich schalte weiter. Hört gerade überhaupt noch irgendwer diesen Sender? Also 1.000 Euro oder ist es einfach zu viel?
5: Ja, das ist vielleicht die gute Gelegenheit, denn jetzt auch wirklich dann mal ranzugehen, ans Telefon anzurufen. Wenn ihr wisst, was da rauskommt, dann jetzt anrufen. Na, weil die anderen denken sich vielleicht, das ist zu kompliziert. Dann ist das

0: eure Chance. Ja. So, pass auf. Und damit ihr jetzt auch ganz schnell dann reinkommt, gebe ich euch die 17 und die 18 noch mit dazu. Machen wir jetzt die siebenfache Gewinnchance. 7 Gewinnleitungen. Jetzt.
1: Es sind jetzt 7 Studioleitungen geöffnet. Wir haben es, oh Gott, wir haben es jetzt nach 12.45 Uhr. Die Bitte, die richtige Lösung jetzt. 0137 90 30 200. Wer gerade vielleicht erst diesen Sender einschaltet, wir brauchen bitte irgendwen, der dieses Spiel auflöst. Es gibt 1.000 Euro zu gewinnen und das Geld kommt auf den Cent genau. Heute Nachmittag noch auf dein Konto. 0137 90 30 200. 50 Cent aus allen deutschen Netzen. Wer weiß, was hier rauskommt.
2: Felix ist 10 Jahre alt. Seine Schwester Anna ist halb so alt. Wie alt ist Anna, wenn Felix 100 Jahre alt ist?
1: Susanne meinte 50 Jahre, das ist falsch. Und dann haben wir noch 3 weitere falsche Antworten gehört. Bitte die richtige Lösung. Und die Regie sagt dann, die Sendung wird gleich beendet. Gott, wir haben jetzt echt keine Zeit mehr. Wir brauchen die richtige Lösung noch vor Sendungsende. Carsten, bitte.
0: Komm, ich leg noch schnell die 23 mit rein. Machen wir die 8-fache Gewinnchance. 8 Leitungen führen jetzt zum Gewinn. 8 Leitungen zu 1.000 Euro. Das Geld ist heute Nachmittag auf dem Konto und es wird garantiert klingeln.
1: Bitte nicht 50 und auch nicht 5 sagen. Das sind alles Antworten, die haben wir gehört. Wir brauchen dich jetzt bitte am Ende dieser Sendung. Wenn du gerade diesen Sender hörst und du weißt, was rauskommt, ich bitte dich, ruf an, löse dieses Spiel auf. Nimm dir 1.000 Euro mit, jetzt hier an diesem Sonntag unter der 0137 90 30 200. Liebe Kollegen aus der Regie, ganz kurz bitte noch warten. Ganz kurz bitte 0137 90 30 200. 50 Cent aus allen deutschen Netzen. Felix ist 10 Jahre alt. Seine Schwester Anna, die ist halb so alt. Also wie alt ist Anna, wenn Felix 100 Jahre alt ist? Die richtige Lösung muss jetzt kommen. Führt kein Weg dran vorbei.
0: Wir brauchen jetzt die richtige Zahl, das richtige Alter und dann habt ihr das Geld innerhalb von ein paar Stunden auf dem Konto. Und damit das jetzt passiert, in den letzten 120 Sekunden gleich, gebe ich euch 5 Leitungen auf einmal mit dazu. Jetzt anschnallen, die 27, 29, 32, 35 und 40. Jetzt auf einen Schlag die 13-fache Gewinnchance.
1: 13 Studioleitungen sind geöffnet und jetzt brauchen wir einen, bitte.
0: Jetzt passiert's.
1: SOS an dieser Stelle. SOS 0137 90 30 200. Es sind jetzt 13 Studioleitungen geöffnet. Die richtige Lösung bringt jetzt 1.000 Euro in den letzten 120 Sendesekunden. Wir hören garantierten Klingeln, aber wir brauchen garantiert auch die richtige Lösung. Und dann winken 1.000 Euro. Das Geld geht auf jeden Fall raus. Das Geld bleibt nicht hier im Sender. 0137 90 30 200. 50 Cent aus allen deutschen Netzen. Das letzte Mal für heute die Frage, bei der wir 4 falsche Antworten gehört haben in der Vergangenheit. Es ist unfassbar.
2: Felix ist 10 Jahre alt. Seine Schwester Anna ist halb so alt. Wie alt ist Anna, wenn Felix 100 Jahre alt ist?
1: Gott, wir haben keine 90 Sekunden mehr, Carsten. Es müsste jetzt gerade aktuell eigentlich schon klingeln, Mann.
0: Und es wird in dieser verbleibenden Zeit auch garantiert klingeln. Das heißt, das Geld geht dann jetzt raus, weil jetzt ist die Sendung quasi zu Ende. Wir sind unter 90 Sekunden. Es wird garantiert klingeln.
1: 1.000 Euro, die letzten 60 Sekunden Regie, bitte lasst uns auf Sendung. Bitte lasst uns auf Sendung. Wir haben das Versprechen abgegeben, es wird einen Gewinner geben. Unter der 0137 90 30 200. 0137 90 30 200. 50 Cent aus allen deutschen Netzen. Letzten 60 Sekunden laufen. Wer gleich unsere Stimmen im Telefon hört, legt bitte nicht auf und nimmt sich 1.000 Euro mit für exakt diese Frage.
2: Felix ist 10 Jahre alt. Seine Schwester Anna ist halb so alt. Wie alt ist Anna, wenn Felix 100 Jahre alt ist?
1: 0137 90 30 200. 0137 90 30 200. 50 Cent aus allen deutschen Netzen. Susanne meinte mal 50, das ist verkehrt. Mike meinte 105 Jahre, auch das ist falsch. Sandy kam auf 5, das ist sowas von falsch. Oh. Mann ey. 0137 90 30 200. 0137 90 30 200. 50 Cent aus allen... durchgestellt mit dem Chance-Button. Wer ist denn da? Hallo?
3: Hi, das ist Joel.
1: Ich grüße dich. Hi. Was hast du raus?
3: 95.
1: Sie ist 95.
0: Ja, Gott sei Dank.
1: Oh Gott, oh Gott. Hey, damit hast du gerade 1.000 Euro gewonnen. Herzlichen Glückwunsch.

0: Glückwunsch. Bleib bitte am Telefon. Schönen Sonntag.
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Den allerbesten Sonntag wünsche ich euch. Genau 13 Uhr haben wir es. Gleich habe ich die neue Nummer von Tokyo Hotel für euch. Dye My Hair heißt die, in so einer Viertelstunde. Und jetzt geht's hier erstmal los mit Gentleman und Michael Patrick Kelly und Wildfire. Und ich bin's, Pia. Hi.

Die Jungs sind einfach so krass von Tokyo Hotel, alle so talentiert und so lustig und ich liebe das einfach, wenn die zu viert miteinander sprechen. Die haben jetzt ja auch einen Podcast zusammen und man merkt einfach, dass die sich seit Jahrzehnten kennen und irgendwie eine ganz tolle Verbindung haben. Die sind so lustig miteinander, kann ich nur jedem empfehlen und sie machen auch immer noch richtig gute Musik. Tokyo Hotel, Dye My Hair, jetzt hier bei

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7: Mit Isabel Spärlich. Guten Tag. Die Luftwaffe trainiert ab morgen am Nürnberger Flughafen für den Ernstfall. Mehrere Eurofighter werden dort in den kommenden Tagen starten und landen. Der zivile Flugverkehr soll dabei so wenig wie möglich gestört werden. Gleiches gilt für die Anwohner.
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7: Kanzler Merz ist unangekündigt nach Kiew gereist. Er sichert der Ukraine weiter Deutschlands volle Unterstützung zu. Während des Kanzlerbesuchs gingen in Kiew die Sirenen los. Eine Brücke in der Stadt wurde von einer russischen Drohne getroffen. In Berlin kommen Linke, Grüne und SPD

bei der Regierungsbildung offenbar voran. Die drei Parteien haben sich nach eigenen Angaben bei einem zweiten Vorgespräch auf einen gemeinsamen Weg verständigt. Kommende Woche soll eine Entscheidung fallen. In der Formel 1 feiert Max Verstappen beim großen Preis von Bahrain seinen ersten Saisonsieg. Der Red Bull-Pilot setzte sich vor Kimi Antonelli im Mercedes und Lewis Hamilton im Ferrari durch.

0: wunderschönsten Sonntag wünsche ich euch Energies an, immer die besten neuen Hits. Mit mir Pia, und damit ihr wisst, was so los war, gibt's das.
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0: Und da fangen wir natürlich an mit Lady Gaga, denn ihr Partner hat jetzt so ein bisschen bestätigt, dass vielleicht bald neue Musik kommt. Sie ist wohl zurück im Studio, arbeitet an neuer Musik und wer weiß, vielleicht kriegen wir schon ganz bald ein neues Lady Gaga-Album. Süße Nachrichten gibt's auch von Dylan Sprouse, das ist einer der Hotel Zack und Cody Zwillinge. Der hat jetzt zum ersten Mal ein Baby bekommen mit seiner Partnerin Barbara Palvin. Ein kleines Mädchen, ganz süß, und die hat den ungewöhnlichen Namen Sylvie. Und zum Schluss noch, Olivia Rodrigo hat ihre Tour gerade gestartet in Amerika und es sieht einfach so krass aus. Sie singt quasi in einer Blumenwiese, einer riesengroßen Blumenwiese, und ihr Kleid schmilzt im Regen bei einem Song. Also es ist wirklich krass. Ihr müsst euch das angucken. Sie ist nächstes Jahr auch in Deutschland und ich hoffe sehr, dass wir uns da irgendwo sehen. Wenn ihr

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Pink live zu sehen, ist auf jeden Fall ein richtiges Erlebnis, denn diese Frau, die fliegt ja quasi durch die Arena, die macht da Akrobatik auf dem höchsten Level, singt auch noch live, das ist wirklich unfassbar. Die kann das, also Live-Shows von Pink sind, glaube ich, schwer zu übertreffen. Das kann die wirklich fantastisch. Und Pink mit ihrem Song Sober, die gibt's jetzt hier bei Energy.

0: Gleich gibt's hier die neue Nummer von Taylor Swift, Patient Zero, in so einer Viertelstunde. Und jetzt geht's los mit Temper City und Self Aware. Und ich bin's, Pia. Hi.
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Okay, Leute, wir haben auf jeden Fall nicht die Zeit, hier gerade jedes Easter Egg durchzugehen vom Patient Zero Musikvideo von Taylor Swift. Aber wenn ihr euch das noch nicht angeguckt habt, ihr müsst euch dieses Musikvideo angucken. Ich glaube, es könnte der erste Song sein, auf den ein Spielfilm dann basiert. Also weil aus diesem Musikvideo könnte man einfach einen 90-minütigen Spielfilm machen. So krass, Taylor Swift mit Patient Zero gibt's jetzt hier für euch bei Energy. Immer die besten neuen Hits.

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1: Wie oft am Tag, wie oft in der Woche putzt du, wie oft staubsaugst du, Anna Guttenmorgen?
2: Ich finde, das hat nichts hier mit Verrücktsein zu tun. Das ist einfach Sauberkeit. Dass man halt so zweimal am Tag saugt.
1: Oh, das ist ja ganz normal.
2: Ja, und ansonsten halt immer schön Staub wischen.
1: Immer.
2: Gestern wieder das Bad geputzt.
1: Ja, besser ist,
2: man hier müsste man auch mal wieder lang putzen. Ja. Macht mich schon ganz kürrig.

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11: Mit Hanna Messerschmidt. Guten Tag. Die Fluggesellschaft EasyJet fliegt den Winter über häufiger auf der Strecke Nürnberg-Mailand als ursprünglich geplant. Eigentlich sollte die Verbindung nur zeitweise angeboten werden. Nun ist sie aber den gesamten Winterflugplan, also von Ende Oktober bis in den März, buchbar.
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11: Kanzler Merz ist heute auf Überraschungsbesuch in Kiew. Begleitet wird er von Wirtschaftsministerin Reiche und einer Wirtschaftsdelegation. Russland hat erst gestern vor solchen Besuchen gewarnt und heute bewiesen, dass es das ernst meint. Während Merz in der Stadt ist, hat Moskau einen Drohnenangriff auf eine Brücke in Kiew gestartet. Wir brauchen einen anderen Umgang mit Wasser, sagt Bundesumweltminister Schneider mit Blick auf die niedrigen Pegelstände, etwa am Rhein. Er fordert im Kölner Stadtanzeiger die Länder auf, massiv in die Wasserinfrastruktur zu investieren. Es gehe darum, Wasser so gut wie möglich in der Landschaft zu halten. In der Formel 1 feiert Max Verstappen seinen ersten Saisonsieg. Der Red Bull-Pilot setzte sich vor Kimi Antonelli im Mercedes und Lewis Hamilton im Ferrari durch. Es war der große Preis von Bahrain, allerdings in Malaysia, weil der Grand Prix von Bahrain im Frühjahr wegen des Iran-Kriegs abgesagt wurde.
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Energy sind immer die besten neuen Hits mit mir, Pia. 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

Leute, es ist einfach mein absoluter Lieblings-Nico Santos-Track, den er jemals rausgebracht hat. Und der ist gerade erst frisch rausgekommen. Classic heißt der. Wird auf seinem neuen Album drauf sein. Das heißt POV. Kommt am 30. Oktober, also gar nicht mehr so lange hin. Und der Song macht einfach so gute Laune und so viel Spaß. Deswegen hören wir den natürlich jetzt hier. Nico Santos mit Classic bei

auch wirklich gerade super frisch rausgekommen, Sugar Babes mit Ghost, ihre neue Nummer. Und das ist noch nicht alles, denn im Februar 2027 kommt auch ein neues Album, das heißt dann auch Sugar Babes. Ich bin sehr gespannt, wie das klingt. Die sind einfach fantastisch und deswegen hören wir sie jetzt hier. Sugar Babes, Ghost bei Energy, immer die besten Neuigkeiten.

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9: Mit Hanna Messerschmidt. Guten Tag. Die Fluggesellschaft EasyJet fliegt im Winter über häufiger auf der Strecke Nürnberg-Mailand als ursprünglich geplant. Eigentlich sollte die Verbindung nur zeitweise angeboten werden. Nun ist sie aber den gesamten Winterflugplan, also von Ende Oktober bis in den März, buchbar.
0: Deutschland und die Welt.
9: Kanzler Merz ist unangekündigt zu einem Solidaritätsbesuch nach Kiew gereist. Nur einen Tag, nachdem Russland vor genau solchen Besuchen gewarnt hat und heute klargemacht hat, wie ernst es das meint. Während des Kanzlerbesuchs hat Russland mit einer Drohne eine Brücke in Kiew attackiert. Kinder wachsen heute mit KI auf. An vielen Stellen, ohne es benennen zu können oder überhaupt zu bemerken. Die SOS-Kinderdörfer und Terre des Hommes warnen deshalb vor den Gefahren und fordern laut Redaktionsnetzwerk Deutschland mehr Schutz durch gesetzliche Regulierung und bessere Aufklärung. Die deutsche Fußballnationalmannschaft will ihre Pleite im Hinspiel wieder gut machen. In der Nations League trifft das Team von Jürgen Klopp heute wieder auf Griechenland. Anpfiff in Thessaloniki ist um 20.45 Uhr.

0: Ich glaube, es gibt auf dieser Welt keine krasseren Fans als die K-Pop-Fans. Das ist wirklich nochmal so eine ganz andere Welt für sich. Mega interessant, auch sich da mal reinzulesen. Echt krass, auch wie lange so K-Pop-Bands zum Beispiel trainieren. Die kriegen ja wirklich Tanz-, Gesangs- und Sprachunterricht mehrere Jahre, bevor sie ihr Debüt feiern. Also wirklich krasse Arbeit auch dahinter. Und wenn ihr euch damit mehr beschäftigen wollt, dann habe ich auf jeden Fall hier was für euch.
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0: Oder wenn ihr K-Pop sowieso einfach schon über alles liebt und ihr 24/7 nichts anderes hören wollt, dann haben wir hier auch was für euch. Und zwar der Stream of the Week diese Woche ist der K-Pop-Stream und der klingt so.

0: man wird auf jeden Fall sofort gehypt. Ich lieb's sehr. 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

0: Diese Frau kann einfach auch nur Hits machen. Shakira einfach gerade überall, auch natürlich mit Die Die, der Hit des Jahres irgendwie. Ich hab's gesagt, ich glaube, es wird wirklich der Hit des Jahres. Aber sie hat natürlich auch ganz viele andere Songs noch, aber die sind auch alles Hits, die kennen wir alle. Und einer, der richtig Spaß macht, den hören wir jetzt hier. Shakira mit Hips Don't Lie bei Energy.
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0: Wunderschönsten Sonntag, 16 Uhr haben wir es. Gleich gibt es hier einen richtig coolen Newcomer. Pedro Santos heißt der, in so einer Viertelstunde. Unbedingt dranbleiben. Und jetzt geht's erstmal weiter mit Mi Chico und DJ Goya. Und ich bin's, Pia. Hi.
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Leute, wenn ihr Shawn Mendes feiert und ihr mögt so Singer-Songwriter, dann werdet ihr ihn hier auf jeden Fall sehr lieben. Pedro Santos erinnert mich wirklich ein bisschen an Shawn Mendes, hat eine super, super tolle Stimme, ist gerade ein Newcomer, der echt immer mehr erfolgreich wird, schreibt tolle Texte, tolle Songs und den hören wir jetzt hier. Pedro Santos mit Should've Known Better gibt's bei Energy immer die besten neuen Hits.

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2: Ich finde, das hat nichts hier mit Verrücktsein zu tun, das ist einfach Sauberkeit. 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
6: Mit Hanna Messerschmidt. Guten Tag. Vor einer Disco in Nürnberg-Großreuth haben letzte Nacht offenbar drei Teenager einen Mann zu Boden geschlagen und ihm gegen den Kopf getreten. Der 36-Jährige wurde schwer verletzt. Die Verdächtigen müssen sich nun wohl wegen versuchten Totschlags verantworten. Die Hintergründe des Streits sind unklar.
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6: Neuer Rekord für das Münchner Oktoberfest. 7,4 Millionen Menschen sind in den letzten gut zwei Wochen auf die Wiesen geströmt. Mehr als je zuvor, heißt es von der Stadt. Dieses Jahr hatte München besonders viel Glück mit dem Wetter. Auf unsere Hilfe könnt ihr weiter zählen. Das hat Kanzler Merz heute den Ukrainern bei einem Überraschungsbesuch in Kiew versprochen. Begleitet wurde sein Besuch von Luftalarm. Russland hat kurz nach Merz' Ankunft eine wichtige Brücke in der Stadt angegriffen. Der Kanzler wirft dem Kreml Terror vor. In der Formel 1 feiert Max Verstappen seinen ersten Saisonsieg. Der Red Bull-Pilot setzte sich vor Kimi Antonelli im Mercedes und Lewis Hamilton im Ferrari durch. Es war der große Preis von Bahrain, allerdings in Malaysia, weil der Grand Prix von Bahrain im Frühjahr wegen des Iran-Kriegs abgesagt wurde.

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2: Wunderschönsten Sonntag wünsche ich euch. Energy sind immer die besten neuen Hits mit mir, Pia. Und ich liebe es, ja, dass es langsam kälter wird, dunkler, grau, regnerisch. Liebe ich sehr. Wenn ihr jetzt sagt, Pia, wovon sprichst du? Das ist einfach nur schrecklich. Leute, ich sag's euch, ein Klick seid ihr davon entfernt und dann könntet ihr einfach an der Côte d'Azur sein.
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Ich liebe es einfach so, so sehr, wenn Teddy Swims ganz ruhige Nummern macht und man seine Stimme richtig doll hören kann, weil der hat eine ganz, ganz tolle Stimme. Er ist ja damals bekannt geworden, weil er ganz viele Cover auf YouTube gemacht hat und da habe ich ihn irgendwie das erste Mal gesehen und ich fand da seine Stimme einfach schon so krass und bin da so hängen geblieben. Deswegen finde ich es toll, dass seine neue Nummer wie eine ruhige Nummer ist. Teddy Swims mit Perfect Man, jetzt hier bei Energy, immer die besten neuen Hits.

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1: Wunderschönsten Sonntag wünsche ich euch. Genau 17 Uhr haben wir es. Gleich habe ich hier die neue Nummer von Naked zusammen mit Portugal The Man in so einer Viertelstunde. Und jetzt geht's hier erstmal los mit Jennifer Lopez zusammen mit David Guetta und Save Me Tonight. Und ich bin's Pia. Hi.
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Sänger von Portugal The Man durfte ich mal bei dem Festival interviewen und der war wirklich so krass. Der hatte einfach eine Mittelohrentzündung, hatte eine Mütze auf, es war ultra warm draußen, war aber in bester Stimmung, war richtig, richtig gut drauf, super sympathisch, hat danach ein krasses Set gespielt. Also der hat einfach echt durchgezogen. Die Band Portugal The Man zusammen mit Naked haben einen neuen Song draußen, der heißt Some Kind of High und den gibt's jetzt hier bei Energy immer, die besten neuen Hits.

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3: Mit Hanna Messerschmidt. Guten Tag. Vor einer Disco in Nürnberg-Großreuth haben letzte Nacht offenbar 3 Teenager einen Mann zu Boden geschlagen und ihm gegen den Kopf getreten. Der 36-Jährige wurde schwer verletzt. Die Verdächtigen müssen sich nun wohl wegen versuchten Totschlags verantworten. Die Hintergründe des Streits sind unklar.
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3: 7,4 Millionen Besucher. Das ist ein neuer Rekord für das Münchner Oktoberfest, das heute nach gut 2 Wochen zu Ende geht. Das Wetter hat dieses Jahr besonders gut mitgespielt. Auch beim Bier melden die Wiesenwirte ein Plus, ganz besonders bei der alkoholfreien Variante. Den Sozialstaat stärken, statt genau da zu sparen. Das fordert ein großes Bündnis aus Gewerkschaften und Wohlfahrtsverbänden von der Bundesregierung. DGB, Caritas und Co. stellen sich gegen die geplanten Änderungen bei der Pflege. Sie sehen die sozialen Sicherungssysteme als Kitt für die demokratische Gesellschaft. Die deutsche Fußballnationalmannschaft will ihre Pleite im Hinspiel wieder gut machen. In der Nations League trifft das Team von Jürgen Klopp heute wieder auf Griechenland. Anpfiff in Thessaloniki ist um 20.45 Uhr.

0: Mit mir Pia und kennt ihr schon die 630-Regel? Ist ein Konzept aus der Verhaltenstherapie und es ist wirklich sehr wichtig. Ich werde das auf jeden Fall anwenden. Und zwar, worum geht es? Wir machen uns alle ja viel zu viele Gedanken. Der Kopf kommt echt oft gar nicht zur Ruhe. Geht mir oft so, wenn ich abends probiere einzuschlafen, es funktioniert einfach nicht. Die Regel besagt eben, ab 18.30 Uhr ist Sperrstunde für alle Sorgen. Richtig gut, die sogenannte No-Worry-Time. Bin ich sehr dafür. Wichtig ist nur, funktioniert nur, wenn ihr euch vorher am Tag 10 bis 15 Minuten nehmt, um euch bewusst Gedanken zu machen. Also da könnt ihr ganz kurz euch Gedanken machen, sagen, okay, jetzt gerade kann ich mich über alles irgendwie aufregen und auch mir vielleicht Sorgen machen, aber dann danach einmal alles aufschreiben, runterschreiben und dann ist Ruhe. Dann ist es aus mit dem Kopf und der Abend, der ist dann nur noch für euch und ihr macht euch keine Gedanken mehr. Ich werde das auf jeden Fall ausprobieren und bin ganz gespannt, ob das funktioniert. Finde das ein sehr, sehr gutes Konzept. Und die nächsten Good News, die gibt's natürlich wieder hier morgen früh für euch bei Energy am Morgen.
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0: Kombi wird für immer unschlagbar bleiben. Ich glaube, da kommt auch keiner ran. Jay-Z zusammen mit Beyoncé, einfach fantastisch. Jay-Z ist ja gerade auch wieder so auf Natur ein bisschen und spielt ganz schön viele Live-Shows. Und es sieht einfach so, so krass aus. Und die beiden zusammen, unschlagbar einfach. Jay-Z und Beyoncé mit O3, Bonnie and Clyde gibt's jetzt hier für euch bei Energy.
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mit am Start seid, hoch die Hände, Wochenende. Welcome zu den Euro Hot 30. Zwei Stunden lang werden wir jetzt die coolste Musik abchecken. Und wir kommen jetzt zu Tove Lo. 4 Jahre mussten die Fans auf sie warten, doch jetzt ist sie voll und ganz zurück. Das letzte Mal hat man was 2022 von ihr gehört, dann war Ruhe und vor 2 Wochen kam endlich ihr neues Album raus. Auf Instagram hat sich Tove Lo nochmal bei ihren Fans und ihrem Team bedankt, dass sie ihr den Release ihrer Träume ermöglicht haben. Und ihr hört jetzt eine Nummer aus dem Album Des Fleurs. Und hier geht es um die Liebe. Ihr seid bei Energy immer die Besten und Hits. Hier ist unser Platz.

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1: Geboren wurde Nico Santos in Bremen, dann zog er direkt nach Mallorca und dort hat er seine komplette Kindheit verbracht, und zwar auf einer Finca in den Bergen, und ging dort auch zur Schule. Und genau in seiner früheren Heimat entstand seine brandneue Nummer Classic. Die hat er mit Blick aufs Meer geschrieben und sie trägt auch diese Leichtigkeit im Sound, warmer Groove, Live-Instrumente, Funk und Pop. Und eine Passage gefällt mir besonders gut im Song Learn to Love Again. Es begleitet zwei Menschen zwischen Festhalten und Loslassen. Hier ist Classic, ihr seid bei

könntet ihr euch vorstellen, ein Superstar zu sein? Zum Beispiel wie Taylor Swift. Alle Augen sind auf euch gerichtet, ihr geht von Event zu Event und gleichzeitig macht ihr noch richtig gute Musik. Ich muss schon persönlich sagen, ich ziehe den Hut vor ihr. Vergangene Woche hat Taylor Swift auch noch bei den VMAs 3 Awards mit nach Hause genommen. Und damit hat sie Beyoncé vom Thron gestoßen. Taylor Swift hat jetzt die meisten VMAs-Auszeichnungen aller Zeiten. Und genau für solche Momente lohnt sich das Leben eines Showgirls. Ihr hört jetzt The Fate of Ophelia. Hier ist Taylor Swift, unser Platz 24. Ihr seid bei Energy. 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

Some Kind of High heißt die neue Nummer von Naked und Portugal the Man. Und hier geht es um die Aufregung und Intensität, wenn man frisch verliebt ist, wenn man auf Wolke 7 schwebt, wir kennen es alle, wenn man sich richtig berauscht fühlt vor Liebe. Ihr hört jetzt Some Kind

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so schön, dass ihr mit dabei seid. Wir hören jetzt rein in unseren Platz 17 und das ist Somber mit My Body Isn't Ready. Der Song selber geht voll unter die Haut und jetzt hat Somber eine Version mit Orchester und Chor rausgehauen, die einfach nur Gänsehautmoment gibt. Sie ist vielleicht noch ein bisschen emotionaler und gefühlvoller und betont die Verletzlichkeit im Text noch mehr. Die Verzweiflung, jemanden so sehr zu lieben, sich aber noch nicht bereit zu fühlen. Ihr hört jetzt My Body Isn't Ready von Somber, unser Platz 20. Hier ist aber Energy, immer die

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So nice, dass ihr mit dabei seid, Leute. Bass Persuades von Miley Cyrus ist unser Platz 17. Vor 2 Wochen hat sie ihr neues Album gedroppt. Ich habe schon reingehört, ich lieb's einfach nur. Und man muss nicht immer perfekt sein. Man kann auch einfach mal seine verletzliche Seite zeigen und auch mal die Fehler zulassen. Genau dieses Album behandelt all diese Themen. Miley Cyrus möchte mit ihrer neuen Platte kein perfektes Bild zeigen, sondern einfach nur ehrlich sein. Und jetzt hören wir rein in unseren Platz 17. Hier ist Miley Cyrus mit Bass Persuades bei Energy. 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

9. Colm Scott trifft auf Glockenbach. Rausgekommen ist eine Wahnsinnsnummer, Collide. Und hier geht es um das Ankommen, um Abschied, um die Nähe, die Distanz und die Anziehungskraft. Der Song hat ganz viel Tiefe und Emotion. Ihr hört jetzt Collide bei Energy. 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

Ende Oktober ist Zeitumstellung, die Tage werden wieder kürzer und es wird natürlich schneller dunkel. Und dann werden wir die warmen Sommertage noch mehr vermissen. Und dieser Song Mi Chico von DJ Goya erinnert voll an die Sommerabende, die einfach unendlich wirken und in denen man die ganze Nacht durchtanzt. Mi Chico, unser Platz 15, beamt euch direkt an einen Sandstrand. Der Sand ist warm, das Meer rauscht im Hintergrund, man hat einen Cocktail in der Hand und hört in einer kleinen Bar diesen Song im Hintergrund von DJ Goya, Jason Derulo und Melody. Hier ist Mi Chico bei Energy. Immer die Besten.

schönes Wochenende, Leute. Cool, dass ihr mit am Start seid. Und ihr kennt bestimmt diese Momente, wo es sich anfühlt, als würde die Zeit einfach stehen bleiben. Und die Situation muss gar nichts Großes sein. Zum Beispiel ein Sommerabend am Lagerfeuer mit Freunden ist für mich persönlich ein Moment, der für immer in Erinnerung bleibt. Und über genau diese Marmeladenglas-Momente, die man am liebsten für immer einfrieren will, singt Jennifer Lopez und David Guetta. Hier ist Save Me Tonight, unser Platz 8 bei Energy. 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

Happy Weekend, Leute. Ich hoffe, ihr lasst euch gut gehen an diesem Wochenende. Immer die besten neuen Hits gibt's hier bei uns bei Energy. Und jetzt wirklich was ganz, ganz Neues. Fresh rausgekommen von Holly Humberstone. Die hat 2022 den Brit Rising Star Award gewonnen. Und danach ging's so richtig los für sie. Debüt-EP Falling Asleep at the Wheel. Die ist krass durchgestartet. Und ich würde so behaupten, seit diesem Jahr ist sie auch bei uns in Deutschland auf dem Radar. War zum Beispiel als Support von Olivia Rodrigo, Sam Fender, Taylor Swift oder auch Gracie Abrams unterwegs. Anfang des Jahres, im April, da ist ihr neues Album rausgekommen, Cruel World, und davon gibt es jetzt eine Deluxe-Version, die heißt Cruel World So It Ends. Und das heißt für uns, wir kriegen 5 neue Songs von ihr. Und einen davon bekommt ihr jetzt hier bei uns. Too Cute

hoch die Hände, Wochenende. One night I was bored in bed and I stalked you on the internet. Und mal ehrlich, Leute, wer kennt es nicht? Man schaut nur kurz online nach jemandem und auf einmal ist man viel tiefer drin, als man wollte. Olivia Rodrigo nimmt genau diesen unscheinbaren Moment und macht daraus einen Song über Anziehung und dieses Gefühl, wenn jemand auf einmal viel mehr Platz in einem Kopf einnimmt, als man überhaupt wollte. Ihr kennt es bestimmt, wenn man sich denkt, was wäre wenn? Obwohl noch eigentlich gar nichts passiert ist. Man ist schon verliebt, bevor man eine Person überhaupt kennt. Und sie singt darüber. Hier ist Olivia Rodrigo mit Drop Dead by Energy. 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Unser Platz 7.

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Ich denke, die meisten von euch kennen den Spruch, wo ein Wille ist, ist auch ein Weg. Egal was ist, ihr versucht alles, um euren Traum zu erreichen. Und das kann alles sein. Ein neuer Job, eine Traumwohnung, eine Reise, die ihr schon immer machen wolltet. Oder auch, dass man will, dass es den Menschen gut geht, die einem wichtig sind. Man will sie glücklich sehen. Und genau von diesem eisernen Willen singen Shakira und Burna Boy in ihrem Song Die Die. Hier ist unser Platz 1. Ihr seid bei Energy immer die besten und Hits. Schönes Wochenende, Leute.

0: 30.
1: Dieser Song ist für meine beiden Söhne. Das waren die Worte von Michael Schulte. Und Cover You zeigt, wie wichtig es ist, dass Kinder behütet aufwachsen und immer das Gefühl haben, dass jemand da ist, der auf sie aufpasst und ihnen auch den Weg leuchtet, wenn es im Leben einmal dunkel und schwierig wird. Ihr hört jetzt Cover You von Michael Schulte bei Energy.

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0: guten Morgen.
1: Ich finde, das hat nichts hier mit Verrücktsein zu tun. Das ist einfach Sauberkeit. Ja. Und dass man halt so zweimal am Tag saugt.
0: Oh, das ist ja ganz normal.
1: Ja, und ansonsten halt immer schön Staub wischen. Immer. Gestern wieder das Bad geputzt.
0: Ja, besser ist,
1: man hier müsste man auch mal wieder lang putzen. Ja. Macht mich schon ganz kürrig. Ja, wirklich. Also

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